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2: Zwei Hitzerekorde an zwei Tagen in Folge. 41,2 Grad sind gestern in Bad Deutsch-Altenburg in Niederösterreich gemessen worden. Das ist die höchste Temperatur, die jemals in Österreich aufgezeichnet wurde. Aber nicht nur die Tage werden immer wärmer, sondern auch die Zahl der Tropennächte hat sich in Österreich in den letzten Jahrzehnten vervielfacht. In Wien hat es heuer bereits 34 Nächte gegeben, in denen die Temperatur nicht unter 20 Grad gesunken ist. Nachdem FIFA-Chef Gianni Infantino beinahe Fußball-WM-Anteile an das Umfeld von Donald Trump verkauft hätte, steigt der Druck auf den FIFA-Präsidenten. Trotzdem spricht das FIFA-Führungsteam Infantino gestern in der Krise die volle Unterstützung aus. Das teilt der Weltverband gestern Abend nach einer Notfallsitzung in Rabat in Marokko mit. Auch Generalsekretär Matthias Grafström, der Infantino zuletzt stark kritisiert hat, war bei dem Treffen mit dabei. Trotzdem steigt der Druck auf Infantino, insbesondere aus Europa, aus dem asiatischen Raum und aus Mittelamerika. Sturm Graz verliert gestern Abend die Champions League Qualifikationspartie gegen Fenerbahce Istanbul mit 2:0. Um noch eine Chance auf die Champions League zu haben, müssen die Grazer kommenden Dienstag eine Glanzleistung zeigen. Das Rückspiel findet um 20.30 Uhr gegen den türkischen Topverein in Graz-Liebenau statt. Die Sorgen um die Sicherheit von KI-Systemen wachsen. Schon wieder hat ein KI-Modell, nämlich ein fremdes Unternehmen, gehackt. Diesmal war es ein KI-Modell von Meta. Laut dem Facebook-Mutterkonzern hat eine Fehlkonfiguration dem Modell unabsichtlich Zugang zum Internet verschafft. Es hat daraufhin eine Sicherheitslücke bei einem Drittanbieter ausgenutzt. Einen ähnlichen Vorfall hat es ja bereits vor wenigen Wochen bei OpenAI, der Mutter von ChatGPT, gegeben.
3: Guten Morgen am Donnerstag und heute nochmal der letzte heftige Hitzetag, aber nicht mehr so wie in den letzten Tagen. Also das heißt keine 40 Grad mehr, aber trotzdem 32 bis 38 Grad. Am heißesten wird es wie gewohnt von Niederösterreich bis ins Burgenland, aber am Nachmittag ziehen heute auch schon einige Gewitter durch, vor allem von Vorarlberg bis Oberösterreich.
4: Schönen guten Morgen heute am Donnerstag. Schön, dass wir gemeinsam in den Tag starten. Und das ist der Blick auf Österreichs Straßen. Da ist aktuell noch nichts los. Gute und vor allem sichere Fahrt.
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5: Kurz nach sechs. Schönen guten Morgen. Melanie See ist da. Ich begleite dich an diesem Donnerstag zum Aufstehen mit Fräulein Peter. Jojo. Und das sind Edmund mit Jesolo.

Ja, es hilft nicht. Es ist schon wieder Donnerstag in der Früh. Wir haben es gleich 5:15. Schönen guten Morgen. Aber ich verspreche euch eins, mit der richtigen Musik geht es gleich viel, viel besser zum Aufstehen und auch durch den Tag. Also gerne hierbleiben. Wir sind Radio Rotes Rot und wir spielen für euch 100% Musik aus Österreich. Das ist die

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0: Lionel sagt, mehr ist mehr. Das ist meine Rede. Immer mehr Schokolade, mehr Urlaub, mehr Sonne. Okay, Sonne ist jetzt vielleicht schon langsam genug. Wie gesagt, das Wochenende wäre noch fein, dann ein bisschen kühler. Sonne ist zwar fein, aber vielleicht nicht mehr die Hitze. Das wäre ein Traum, oder? Könnten wir uns das vielleicht so bestellen? 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

Schönen guten Morgen, hier ist Radio Rot-Weiß-Rot. Kennt ihr dieses Gefühl, wenn ihr merkt, ich brauche nichts? Einfach nichts und niemanden. Und das ist der Moment, wo dann vielleicht auch wieder jemand Neues in dein Leben kommen kann. Ja, ich spreche aus Erfahrung. Matthäa habe ich jetzt mit dabei auf Radio Rot-Weiß-Rot mit einfach nichts.

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1: Zwei Hitzerekorde an zwei Tagen in Folge. 41,2 Grad sind gestern in Bad Deutsch-Altenburg in Niederösterreich gemessen worden. Das ist die höchste Temperatur, die jemals in Österreich aufgezeichnet wurde. Aber nicht nur die Tage werden immer wärmer, sondern auch die Zahl der Tropennächte hat sich in Österreich in den letzten Jahrzehnten vervielfacht. In Wien hat es heuer bereits 34 Nächte gegeben, in denen die Temperatur nicht unter 20 Grad gesunken ist. Die Wiener Polizei hat gestern eine Verfolgungsjagd durch Simmering durch einen Schuss auf die Autoreifen beendet. Der 50-jährige Lenker eines in Ungarn zugelassenen Autos ist festgenommen worden. Zuvor hat er in Floridsdorf einen Verkehrsunfall verursacht und ist dann geflüchtet. Während der Verfolgungsjagd hat der Lenker mehrere Unfälle gebaut. Ein Polizist wurde bei dem Einsatz leicht verletzt. Die Sorgen um die Sicherheit von KI-Systemen wachsen. Schon wieder hat ein KI-Modell, nämlich ein fremdes Unternehmen, gehackt. Diesmal war es ein KI-Modell von Meta. Laut dem Facebook-Mutterkonzern hat eine Fehlkonfiguration dem Modell unabsichtlich Zugang zum Internet verschafft. Es hat daraufhin eine Sicherheitslücke bei einem Drittanbieter ausgenutzt. Einen ähnlichen Vorfall hat es ja bereits vor wenigen Wochen bei OpenAI, der Mutter von ChatGPT, gegeben. Die Schweizer Skifahrerin Lara Gutbech-Rami hat in ihrer Karriere wirklich alles gewonnen, was es zu gewinnen gibt. Olympiasiege, Weltcupsiege, Gesamtweltcupsiege und Weltmeisterschaften. Jetzt beendet die 35-jährige Schweizerin ihre Karriere. Schuld ist eine Knieverletzung, die sie sich in der letzten Saison zugezogen hat. Mittlerweile hat sich Lara Gutbech-Rami zwar von der Knieverletzung erholt, allerdings möchte sie mit 35 kein Risiko mehr eingehen und sieht jetzt den perfekten Zeitpunkt gekommen, um ihre Karriere zu beenden.
2: Guten Morgen am Donnerstag und heute nochmal der letzte heftige Hitzetag, aber nicht mehr so wie in den letzten Tagen. Also das heißt keine 40 Grad mehr, aber trotzdem 32 bis 38 Grad. Am heißesten wird es wie gewohnt von Niederösterreich bis ins Burgenland. Aber am Nachmittag ziehen heute auch schon einige Gewitter durch, vor allem von Vorarlberg bis Oberösterreich.
3: Der Blick auf Österreichs Straßen. In Niederösterreich starker Regen bereits, deshalb der erste Unfall auf der A1 Richtung Wien und zwar zwischen Pöchland und Melk hat es da gekracht. Die linke Fahrspur ist blockiert, da gibt es die ersten Verzögerungen. Ansonsten läuft es aber noch hervorragend. Gute und vor allem sichere Fahrt.
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4: Kurz nach sieben. Schönen guten Morgen. Wir stehen gemeinsam auf mit ganz viel Liebe. Vielleicht können wir uns das heute so ein bisschen mitnehmen in den Tag. Einfach alles mit ein bisschen Liebe machen. Hansi Dömitsch ist das für euch. Und ich bin Melanie See. Schön, dass ihr da seid.

Gleich geht's nach Oberösterreich. Nein, ich war erst am Wochenende, keine Sorge, ich bin noch ein bisschen da für euch. Wochenende baden und ein bisschen das Wetter ausnützen, aber wir machen zumindest eine musikalische Reise nach Oberösterreich. Und zwar genau gesagt in 3 Minuten hier auf Radio Rot-Weiß-Rot. Die Poxrockers, das habe ich gleich mit dabei. Jetzt noch die Rucki-Zucki-Palmen-Kombo.

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0: ab und zu bleibe ich hängen auf Instagram bei so Comedy-Videos. Also da hat man mich sofort. Ich mag das. Ich mag es, wenn man ein bisschen lachen kann, wenn es lustig ist. Und letztens ist mir wieder ausgespielt worden, das Video von Nirvarani, wo er über die Flugangst spricht. Wo er sagt, er hatte eigentlich keine Flugangst, er hat Absturzangst. Ich glaube, das trifft es nämlich ein bisschen genauer. Jonara hat aber scheinbar wirklich Flugangst. Zumindest heißt der neue Song hier so für euch auf Radio Rot-Weiß-Rot.
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0: Aber danke, jetzt weiß ich.
1: Der nächste Song ist momentan der beliebteste Song aus Österreich. Ja, ihr habt es richtig gehört. Platz 1 der Radio Rot-Weiß-Rot-Charts. Eure Top 10. Und ob das morgen auch noch so sein wird, das werden wir herausfinden. Ab 17 Uhr natürlich hier auf Radio Rot-Weiß-Rot. Ness mit Das Gute gewinnt.

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1: Zwei Hitzerekorde an zwei Tagen in Folge. 41,2 Grad sind gestern in Bad Deutsch-Altenburg in Niederösterreich gemessen worden. Das ist die höchste Temperatur, die jemals in Österreich aufgezeichnet wurde. Aber nicht nur die Tage werden immer wärmer, sondern auch die Zahl der Tropennächte hat sich in Österreich in den letzten Jahrzehnten vervielfacht. In Wien hat es heuer bereits 34 Nächte gegeben, in denen die Temperatur nicht unter 20 Grad gesunken ist. Nachdem FIFA-Chef Gianni Infantino beinahe Fußball-WM Anteile an das Umfeld von Donald Trump verkauft hätte, steigt der Druck auf den FIFA-Präsidenten. Trotzdem spricht das FIFA-Führungsteam Infantino gestern in der Krise die volle Unterstützung aus. Das teilt der Weltverband gestern Abend nach einer Notfallsitzung in Rabat in Marokko mit. Auch Generalsekretär Matthias Grafström, der Infantino zuletzt stark kritisiert hat, war bei dem Treffen mit dabei. Trotzdem steigt der Druck auf Infantino, insbesondere aus Europa, aus dem asiatischen Raum und aus Mittelamerika. Die Sorgen um die Sicherheit von KI-Systemen wachsen. Schon wieder hat ein KI-Modell, nämlich ein fremdes Unternehmen, gehackt. Diesmal war es ein KI-Modell von Meta. Laut dem Facebook-Mutterkonzern hat eine Fehlkonfiguration dem Modell unabsichtlich Zugang zum Internet verschafft. Es hat daraufhin eine Sicherheitslücke bei einem Drittanbieter ausgenutzt. Einen ähnlichen Vorfall hat es ja bereits vor wenigen Wochen bei OpenAI, der Mutter von ChatGPT, gegeben. Die Wiener Polizei hat gestern eine Verfolgungsjagd durch Simmering durch einen Schuss auf die Autoreifen beendet. Der 50-jährige Lenker eines in Ungarn zugelassenen Autos ist festgenommen worden. Zuvor hat er in Floridsdorf einen Verkehrsunfall verursacht und ist dann geflüchtet. Während der Verfolgungsjagd hat der Lenker mehrere Unfälle gebaut. Ein Polizist wurde bei dem Einsatz leicht verletzt.
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3: Guten Morgen am Donnerstag und heute wird es mal keinen neuen Hitzerekord geben. Das Wetter beginnt sich langsam umzustellen, aber im Osten und Süden wird es nochmal brütend heiß. Von Niederösterreich bis ins Burgenland können sich bis zu 38 Grad ausgehen. Sonst ziehen heute schon einige teils heftige Gewitter durch, vor allem von Vorarlberg bis Oberösterreich.
4: Heizt euch ins Auto, das ist der Blick auf Österreichs Straßen in Salzburg. Auf der A10 Richtung Salzburg ein Unfall in der Auffahrt Salzburg Süd. Deshalb ist die gesperrt. Ausweichen geht da entweder über Puch oder den Knoten Salzburg. Und in Oberösterreich ein weiterer Unfall auf der A25 Richtung Linz und zwar bei Wels Ost. Gekracht hat es im Baustellenbereich, der rechte Fahrstreifen ist blockiert. Auch hier Verzögerungen. Sonst läuft's, gute und vor allem sichere Fahrt.
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5: Morgen, Melanie Seestar.
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Das wird ja oftmals so belächelt, wenn jemand seinen Namen tanzen kann, aber hinter diesem Song steckt eigentlich eine richtig schöne Message, denn wir machen uns alle so, so viele Gedanken, was andere von uns denken könnten und machen gewisse Dinge dann nicht, weil wir uns anscheißen. Und ab und zu muss man einfach sagen, mir egal, ich mach das jetzt. Ganz egal, wie komisch die anderen schauen. Und vielleicht können wir uns das heute für den Donnerstag so ein bisschen mitnehmen. Hi, hier ist Radio Rot-Weiß-Rot.

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0: Guten Morgen, kurz nach 9:30 haben wir es und immer von 6 in der Früh bis um 20 Uhr am Abend gibt es einmal die Stunde was ganz was Frisches für eure Ohren. Und das kommt jetzt von Georg Neumann, Annie in Zum.
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Ihr wisst ja mittlerweile, dass ich raffinierte Songs sehr gerne mag und ich finde, er ist einer, der macht das extrem gut. Nicht nur raffiniert in seiner Musik mit gewissen Klängen oder Soundeffekten, wo man sich denkt, ah, siehst, das ist mal was Neues. Nein, ich finde, er hat auch raffinierte Texte, weil auf das musst du erstmal kommen, dass du einen Song Flixbus nennst. MD Baby hat das gemacht, jetzt auf Radio Rot-Weiß-Rot.

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1: Zwei Hitzerekorde an zwei Tagen in Folge. 41,2 Grad sind gestern in Bad Deutsch-Altenburg in Niederösterreich gemessen worden. Das ist die höchste Temperatur, die jemals in Österreich aufgezeichnet wurde. Aber nicht nur die Tage werden immer wärmer, sondern auch die Zahl der Tropennächte hat sich in Österreich in den letzten Jahrzehnten vervielfacht. In Wien hat es heuer bereits 34 Nächte gegeben, in denen die Temperatur nicht unter 20 Grad gesunken ist. Die Wiener Polizei hat gestern eine Verfolgungsjagd durch Simmering durch einen Schuss auf die Autoreifen beendet. Der 50-jährige Lenker eines in Ungarn zugelassenen Autos ist festgenommen worden. Zuvor hat er in Floridsdorf einen Verkehrsunfall verursacht und ist dann geflüchtet. Während der Verfolgungsjagd hat der Lenker mehrere Unfälle gebaut. Ein Polizist wurde bei dem Einsatz leicht verletzt. Die Schweizer Skifahrerin Lara Gutbech-Rami hat in ihrer Karriere wirklich alles gewonnen, was es zu gewinnen gibt. Olympiasiege, Weltcupsiege, Gesamtweltcupsiege und Weltmeisterschaften. Jetzt beendet die 35-jährige Schweizerin ihre Karriere. Schuld ist eine Knieverletzung, die sie sich in der letzten Saison zugezogen hat. Mittlerweile hat sich Lara Gutbech-Rami zwar von der Knieverletzung erholt, allerdings möchte sie mit 35 kein Risiko mehr eingehen und sieht jetzt den perfekten Zeitpunkt gekommen, um ihre Karriere zu beenden. Nachdem FIFA-Chef Gianni Infantino beinahe Fußball-WM-Anteile an das Umfeld von Donald Trump verkauft hätte, steigt der Druck auf den FIFA-Präsidenten. Trotzdem spricht das FIFA-Führungsteam Infantino gestern in der Krise die volle Unterstützung aus. Das teilt der Weltverband gestern Abend nach einer Notfallsitzung in Rabat in Marokko mit. Auch Generalsekretär Matthias Grafström, der Infantino zuletzt stark kritisiert hat, war bei dem Treffen mit dabei. Trotzdem steigt der Druck auf Infantino, insbesondere aus Europa, aus dem asiatischen Raum und aus Mittelamerika.
2: Guten Morgen am Donnerstag und heute wird es mal keinen neuen Hitzerekord geben. Das Wetter beginnt sich langsam umzustellen, aber im Osten und Süden wird es nochmal brütend heiß. Von Niederösterreich bis ins Burgenland können sich bis zu 38 Grad ausgehen. Sonst ziehen heute schon einige teils heftige Gewitter durch, vor allem von Vorarlberg bis Oberösterreich.
3: Das ist der Blick auf Österreichs Straßen und da sind wir in Salzburg auf der A10 der Tauernautobahn Richtung Salzburg. Ein Unfall beim Knoten Salzburg Süd, da gibt's kurze Verzögerungen, aber ansonsten läuft's so, wie es laufen soll.
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4: Kurz nach 9 ist es. Schönen guten Morgen. Melanie, sie ist da. Ich bringe euch doch den Donnerstag mit Pam, Falco und Boris Bukowski.

Ich hoffe, Sie haben sich gescheit Schuhe eingepackt. Denn es geht hoch hinaus bei Töchter und Söhne, einer Spezialausgabe mit Flo Hörl. Er trifft nämlich Chris Steger und die machen eine kleine Wanderung und zwar in St. Martin am Tennengebirge beim Lieblingsplatzl vom Chris, die K-Alm. Ich hoffe, sie kriegen keine Blasen und haben wirklich gute Schuhe mit dabei. Sie werden aber nicht nur wandern, sondern sie werden dabei auch ein bisschen plaudern und über Chris Musik natürlich sprechen. Wir wollen nicht nur darüber sprechen, das machen wir nämlich am Sonntag um 14 Uhr hier auf Radio Robesroth. Nein, wir wollen sie natürlich auch hören. Jetzt Chris Steger zum Aufstehen mit dabei mit Schleichti.

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0: Jetzt habe ich schon wieder eine neue Ausrede. Zuerst war es so, dass ich keine ordentliche Sportmatte habe, wo ich Sport machen kann. Jetzt ist die Ausrede halt die Hitze, ne? Wie macht sie das bei der Hitze? Also eigentlich kann man ja nur mehr schwimmen gehen, finde ich. Bei dieser Hitze ist Schwimmen gehen der beste Sport, den man machen kann. Und wenn man dann aus dem Wasser rauskommt, sich so gemütlich irgendwo in die Wiese chillen und gute Musik hören. Zum Beispiel neue Musik von Norbert Schneider, jetzt auf Radio Rot-Weiß-Rot.
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0: Christina Stürmer auf Radio Rotes Rot. Wir haben sie gefragt, ob sie ein Lieblingsplatzerl in Österreich hat.
1: Ich habe früher immer die Donauländer total geliebt in Linz. Also da habe ich viele Vormittage auch verbracht während der Schulzeit. Also so mit 15 oder so.
0: Naja, da ist sicher immer noch nett, muss man sagen, auf der Donauländer. Und Schulzeit ist jetzt auch keine. Es sind Ferien, also ab auf die Donaulände. Hier ist Radio Rotes Rot und wir versorgen euch mit 100% Musik aus Österreich. Natürlich auch den ganzen Sommer und in den Ferien. Das ist Stadtpoet.

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1: Der Großbrand im Föhrnwald südlich von Wiener Neustadt ist mittlerweile unter Kontrolle. Aber auch heute Vormittag kämpfen immer noch 200 Feuerwehrleute und mehrere Hubschrauber gegen die Glutnester. 6 Feuerwehrleute wurden bei dem Einsatz gestern verletzt. Der Großbrand ist am Nachmittag ausgebrochen. Die Flammen haben sich wegen der Hitze, der Trockenheit und wegen des Windes sehr schnell ausgebreitet. Rund 100 Hektar Wald sind verbrannt. Das ist eine Fläche etwa in der Größe von 140 Fußballfeldern. Frauen bekommen in Österreich um 40% weniger Pension als Männer. Damit hat Österreich die zweitgrößte Pensionslücke in ganz Europa. Angesichts des Equal Pension Days am 9. August fordern heute Arbeiterkammer, die Caritas, der Gewerkschaftsbund und der Pensionistenverband, dass die Regierung etwas dagegen unternimmt. Red Bull Salzburg, Rapid Wien und die Wiener Austria wollen im Herbst internationalen Fußball spielen. Dafür müssen die Bundesliga-Clubs aber noch die Qualifikation überstehen. Red Bull Salzburg empfängt heute um 19 Uhr in der Europa League-Qualifikation den FC Paphos aus Zypern. Rapid und die Austria spielen dann am Abend in der Conference League-Qualifikation. Die Grün-Weißen spielen um 18 Uhr auswärts in Estland bei Paide Lina Meskont. Die Wiener Austria um 19.30 Uhr in Israel bei Beitar Jerusalem. Wien zählt zu den sexuell freisten Städten der Welt. In einem aktuellen Ranking belegt die österreichische Hauptstadt Platz 7. Bewertet wurden dabei unter anderem die Situation von Sexarbeiterinnen, LGBTQ-Rechte und Abtreibungsregeln in Wien. Am besten schneidet heuer Amsterdam ab, wie schon letztes Jahr, gefolgt von Vancouver in Kanada.
2: Schönen Donnerstag mit den Wetteraussichten. Im Osten und im Süden nochmal richtig heiß mit bis zu 38 Grad. Da auch am längsten Sonne und nur vereinzelt gewittrig. Ganz anders von Vorarlberg bis ins Waldviertel. Da schon deutlich früher Regen, Gewitter, teilweise Unwetter bei 23 bis 31 Grad maximal. Und morgen, Halleluja, da ist dann auch im Osten und im Süden die große Hitze vorbei.
3: Das ist der Blick auf Österreichs Straßen, euer Verkehrsupdate. Und im Westen ist da ein bisschen was los. Salzburg A10 Richtung Salzburg. Beim Knoten Salzburg Süd gibt es Arbeiten nach einem LKW-Unfall. Von Grödig kommend ist da die Auffahrt auf die A10 gesperrt. Von Anef kommend könnt ihr da ganz normal aber auffahren. In Salzburg auf der A1 Richtung Wien. Zwischen Salzburg Nord und Wallersee steht ein defekter LKW auf der Fahrbahn. 10 Minuten plus. Und in Tirol A12 Richtung Kufstein. Zwischen Kram und Kundl 20 Minuten plus und auch auf der A13 Richtung Bozen zwischen Innsbruck Süd und Schönberg eine Viertelstunde plus. Da sind einige unterwegs. Ansonsten läuft's. Ich wünsche euch eine gute Fahrt.
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4: Jetzt heißt es wieder mal Disney-Figuren zählen mit Out of Order. Ich habe irgendwann aufgegeben bei dem Song. Es sind so viele. Hallihallo, Melanie See.

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0: Wenn ich eines nach der Schule nicht mehr gebraucht habe, dann war es der Satz des Pythagoras. Bis jetzt. Aber es reicht, wenn ich euch sage, der nächste Song heißt Pythagoras. Das war's. Mehr brauche ich auch schon wieder nicht mehr davon. Georg Danze jetzt auf Radio Rot-Weiß-Rot für euch.
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0: fliegen kann. Die größten österreichischen Musiker, Lydia, sind für dich?
1: Auf jeden Fall Falco. Wer noch? Ja, Reinhard Fendrich, Ambros, Danzer, all die. Ja, auf jeden Fall.
0: Na, Falco habe ich gleich mit dabei für dich hier auf Radio Rotes Rot. Vorher noch Uli Bär, auch ein Urgestein des Austropops. Denn bei uns bekommt ihr 100% Musik aus Österreich.

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2: Ich habe mich die Woche ertappt, dass ich zu meiner Steuerberaterin am Telefon dann Baba gesagt habe. Und da hat mich erst letztens eine Kollegin darauf aufmerksam gemacht, die das auch gar nicht gewohnt ist, die nicht aus Wien kommt. Und ich bin schon so eingebürgert in Wien, habe ich das Gefühl, dass ich auch überall zu allen jetzt Baba sage. Und bei uns in Oberösterreich würde man sagen Pfirti. Aber ich finde, Pfirti ist nochmal ein bisschen informeller als Baba. Baba kann man schneller sagen. Oder was meint ihr? Sagt ihr Pfirti, sagt ihr Baba, was sagt ihr, wenn ihr Tschüss sagt? Schickt mir gerne eine WhatsApp-Sprachnachricht. Den Link zum Chat findet ihr auf rotweißrot.fan. Ludovic gibt's jetzt für euch mit Bussi Baba.

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1: Der Großbrand im Föhrenwald südlich von Wiener Neustadt ist mittlerweile unter Kontrolle. Aber auch heute Vormittag kämpfen immer noch 200 Feuerwehrleute und mehrere Hubschrauber gegen die Glutnester. 6 Feuerwehrleute wurden bei dem Einsatz gestern verletzt. Der Großbrand ist am Nachmittag ausgebrochen. Die Flammen haben sich wegen der Hitze, der Trockenheit und wegen des Windes sehr schnell ausgebreitet. Rund 100 Hektar Wald sind verbrannt. Das ist eine Fläche etwa in der Größe von 140 Fußballfeldern. Nachdem FIFA-Präsident Gianni Infantino Anteile der Weltmeisterschaften an Donald Trumps Umfeld verkaufen wollte, hat es gestern eine Krisensitzung gegeben. Der FIFA-Vorstand stellt sich jetzt trotzdem demonstrativ hinter Infantino. Der Schweizer selbst denkt auch nicht daran, zurückzutreten. Trotzdem wird der Druck auf Infantino immer größer. Jetzt fordert auch der ehemalige Weltfußballer Luis Figo den FIFA-Präsidenten zum Rücktritt auf. Figo sagt, Infantino hat das Amt, das er zu stärken versprochen hat, herabgewürdigt. Frauen bekommen in Österreich um 40% weniger Pension als Männer. Damit hat Österreich die zweitgrößte Pensionslücke in ganz Europa. Angesichts des Equal Pension Days am 9. August fordern heute Arbeiterkammer, die Caritas, der Gewerkschaftsbund und der Pensionistenverband, dass die Regierung etwas dagegen unternimmt. Wien zählt zu den sexuell freisten Städten der Welt. In einem aktuellen Ranking belegt die österreichische Hauptstadt Platz 7. Bewertet wurden dabei unter anderem die Situation von Sexarbeiterinnen, LGBTQ-Rechte und Abtreibungsregeln in Wien. Am besten schneidet heuer Amsterdam ab, wie schon letztes Jahr, gefolgt von Vancouver in Kanada.
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3: Schönen Vormittag mit den Wetteraussichten. Heute nochmal Augen zu und durch. Schweißtreibend im Osten und im Süden bei bis zu 38 Grad. Dann noch vereinzelt gewittrig, ganz anders. Von Vorarlberg bis ins Waldviertel. Da schon früher jetzt auch am Vormittag Regen, Gewitter, teilweise Unwetter mit 23 bis 31 Grad maximal. Morgen dann die große Hitze vorbei. Ein Mischmasch aus Wolken, Sonne, Regen und Gewittern. Aber teilweise schwül mit bis zu 30 Grad.
4: Das ist euer Verkehrsupdate. Heute im Westen wirklich einiges los. Immer noch gesperrt ist in Salzburg auf der A10 Richtung Salzburg beim Knoten Salzburg Süd. Da gibt es Arbeiten nach einem LKW-Unfall. Von Grödig kommend ist da die Auffahrt auf die A10 gesperrt. Von Anif könnt ihr aber ganz normal auffahren. In Tirol beim Autobahngrenzübergang Kufstein-Kiefersfelden bei der Ausreise also Richtung Deutschland 20 Minuten plus und auf der B179 in beiden Richtungen bei der Umfahrung Reutte eine Viertelstunde plus. Da sind einige unterwegs. Ansonsten läuft's. Ich wünsche euch eine gute Fahrt.
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5: Gleich für euch Christina Kosig, Reinhard Fendrich und das ist Wanda. Schönen Donnerstagvormittag. Ich bin Melanie Seel und begleite euch heute.

0: Pfleger von Opus war auch schon zu Gast bei uns im Radio Rot-Weiß-Rot-Studio und er hat uns eine ganz wichtige Message dagelassen.
1: Hört viel österreichische Musik und das hört ihr besonders auf Radio Rot-Weiß-Rot. 100% Musik aus Österreich. Na, da bin ich aber echt stolz, dass ihr das macht, weil es ist einfach wichtig, dass österreichische Musik gehört wird und dass die österreichischen Acts unterstützt werden.
0: Life is Life gibt's gleich für euch. Vorher noch Candlelight Ficus mit Gehen wir aus.

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0: Schönen Donnerstag mit 100% Musik aus Österreich.
1: Einen wunderschönen guten Tag zu wünschen. Hier ist Bizarre und Jaus und
2: wir wünschen allen Hörerinnen und Hörern von Radio Rot-Weiß-Rot den besten Tag der Woche.

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2: Zeit für eure Lieblingsmusik. Also her mit euren Musikwünschen. Was möchtet ihr heute hören? Mit was bringen wir euch gut durch den Tag? Was motiviert euch oder was entspannt euch? Weil es heute eh super stressig in der Arbeit ist. Gerne her. Lieblingsmusik aus Österreich. Am besten per WhatsApp-Sprachnachricht. Den Link findet ihr auf rotweißrot.fan. Und das ist Martin für die Christine. Ganz viel Spaß mit Für immer wir.

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1: Der Großbrand im Föhrenwald südlich von Wiener Neustadt ist mittlerweile unter Kontrolle. Aber auch heute Vormittag kämpfen immer noch 200 Feuerwehrleute und mehrere Hubschrauber gegen die Glutnester. 6 Feuerwehrleute wurden bei dem Einsatz gestern verletzt. Der Großbrand ist am Nachmittag ausgebrochen. Die Flammen haben sich wegen der Hitze, der Trockenheit und wegen des Windes sehr schnell ausgebreitet. Rund 100 Hektar Wald sind verbrannt. Das ist eine Fläche etwa in der Größe von 140 Fußballfeldern. Nachdem FIFA-Präsident Gianni Infantino Anteile der Weltmeisterschaften an Donald Trumps Umfeld verkaufen wollte, hat es gestern eine Krisensitzung gegeben. Der FIFA-Vorstand stellt sich jetzt trotzdem demonstrativ hinter Infantino. Der Schweizer selbst denkt auch nicht daran, zurückzutreten. Trotzdem wird der Druck auf Infantino immer größer. Jetzt fordert auch der ehemalige Weltfußballer Luis Figo den FIFA-Präsidenten zum Rücktritt auf. Figo sagt, Infantino hat das Amt, das er zu stärken versprochen hat, herabgewürdigt. Frauen bekommen in Österreich um 40% weniger Pension als Männer. Damit hat Österreich die zweitgrößte Pensionslücke in ganz Europa. Angesichts des Equal Pension Days am 9. August fordern heute Arbeiterkammer, die Caritas, der Gewerkschaftsbund und der Pensionistenverband, dass die Regierung etwas dagegen unternimmt. Wien zählt zu den sexuell freisten Städten der Welt. In einem aktuellen Ranking belegt die österreichische Hauptstadt Platz 7. Bewertet wurden dabei unter anderem die Situation von Sexarbeiterinnen, LGBTQ-Rechte und Abtreibungsregeln in Wien. Am besten schneidet heuer Amsterdam ab, wie schon letztes Jahr, gefolgt von Vancouver in Kanada.
2: Schönen Donnerstag mit den Wetteraussichten. Heiß nochmal im Osten und im Süden mit bis zu 38 Grad. Von Vorarlberg bis ins Waldviertel. Immer wieder mal Wolken dabei, Regen oder auch Gewitter, teilweise Unwetter bei bis zu 31 Grad. Und morgen dann die große Hitze auch vorbei im Osten und im Süden.
3: Das ist euer Verkehrsupdate, der Blick auf Österreichs Straßen und Teilen Österreichs regnet schon. Deswegen gab es da auch einen Unfall jetzt in Niederösterreich, A1 Richtung Wien. Zwischen Pöchland und Melk ist ein Unfall passiert, die rechte Fahrspur ist da gesperrt. Auch in der Steiermark hat es gekracht auf der A9 Richtung Linz, zwischen Knoten Graz West und Seiersberg. Die rechte Fahrspur ist da ebenfalls gesperrt, ihr kommt aber bei beiden Unfällen noch ganz gut links vorbei. Salzburg A10 Richtung Salzburg bei Werfen beim Helber. Bergtunnel 15 Minuten plus. In Tirol B179 Richtung Deutschland bei Bichelbach eine Dreiviertelstunde plus und in die andere Richtung bei der Umfahrung Reute weiterhin 20 Minuten plus. Und auch beim Autobahngrenzübergang Kufstein-Kiefersfelden bei der Ausreise also Richtung Deutschland 20 Minuten plus. Ansonsten läuft's. Ich wünsche euch eine gute Fahrt.
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4: Mahlzeit, wir haben es kurz nach 12. Durch die Mittagspause geht's jetzt mit Josh.
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0: Hat sich eure Lieblingsfarbe eigentlich verändert? Also ich spreche von der Lieblingsfarbe, die ihr damals im Kindergarten gehabt habt und der Lieblingsfarbe, die ihr vielleicht jetzt habt. Ist es immer noch dieselbe oder ist es eine andere? Bei mir ist es nämlich definitiv eine andere. Als Kind habe ich Gelb geliebt. Und irgendwann, ich war überhaupt kein rosa Mensch, aber irgendwann, das ist so in der Pubertät gekommen, auf einmal war ich voll in meiner Pink- und Rosa-Ära und die ist dann irgendwie nicht mehr weggegangen. Passend auch zum nächsten Song, Zartrosa von Herr Kinski, jetzt auf Radio Rot-Weiß-Rot. 100% Musik aus Österreich.
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0: Rein.
1: Harald, du magst Reinhard Fendrich. Nimm uns ein bisschen mit. Hast du einen Lieblingssong oder mehrere Songs, die dich begeistern?
2: Naja, oder was auch voll cool ist, wo ich coole Erlebnisse gehabt habe, das ist Fein Blond. Sind ja ganz super Lied für ihn auch. Ja. Also, Er hat generell sehr gute Lieder. Ne?
1: Blond habe ich gleich mit dabei hier auf Radio Rot-Weiß-Rot. Vorher noch SDS, denn bei uns bekommt ihr 100% Musik aus Österreich. So.

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1: 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Und da spielt morgen Alexander Eder. Oh, Kreischalarm. 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Ella Stern habe ich gleich mit dabei für euch hier auf Radio Rot-Weiß-Rot. Vorher noch Smart Import und Ina Regen. Schönen Donnerstag.

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1: Wien möchte jetzt verstärkt gegen Jugendkriminalität vorgehen. Deswegen müssen 4 Bundesländer seit dieser Woche jeden Tag Polizistinnen und Polizisten nach Wien schicken. Das Innenministerium spricht von einem Routineeinsatz. Betroffen sind die Landespolizeidirektionen Niederösterreich, Oberösterreich, Steiermark und Burgenland. Insgesamt 24 Beamtinnen und Beamte pro Tag helfen seit Montag in Wien aus. Die Polizeiinspektionen wollen vorrangig Freiwillige nach Wien schicken. Die Staatsanwaltschaft ermittelt gegen den ORF-Stiftungsratsvorsitzenden Heinz Lederer. Bei den Vorwürfen geht es um die Wahl des Generaldirektors 2026, berichtet die Kronenzeitung heute. Lederer soll die Unterstützung des damaligen Generaldirektors Roland Weißmann mit Forderungen verknüpft haben. Im Zuge des Gesprächs soll Lederer gedroht haben, das war's mit dem Generaldirektorposten. Die Kronenzeitung schreibt von Forderungen in Mafia-Manier. Lederer selbst, der weist die Vorwürfe heute zurück und sagt, es wäre die Pflicht des Stiftungsratsvorsitzenden, sich mit dem Generaldirektor abzustimmen. Auf Sizilien ist heute Nacht der Ätna erneut leicht ausgebrochen. Die Warnstufe für die Luftfahrt wurde deswegen von Gelb auf Orange erhöht. Auswirkungen auf den Flughafen Catania gibt es bis jetzt aber keiner. Der Ätna ist ja der höchste und der aktivste Vulkan Europas. Immer wieder gibt es Vulkanausbrüche und immer wieder gibt es auf Sizilien Flugausfälle. Für Tirol gibt es heute eine orangene Unwetterwarnung. Betroffen sind das Tiroler Unterland bzw. die Gebiete östlich von Innsbruck. Ab heute Mittag bis in die Abendstunden könnte es heftige Regenfälle und schwere Sturmböen geben. Möglich sind starke Regen- und Sturmböen von bis zu 80 km/h.
2: Schönen Donnerstag mit den Wetteraussichten. Heiß nochmal im Osten und im Süden mit bis zu 38 Grad. Von Vorarlberg bis ins Waldviertel. Immer wieder mal Wolken dabei, Regen oder auch Gewitter, teilweise Unwetter bei bis zu 31 Grad. Und morgen dann die große Hitze auch vorbei im Osten und im Süden. Ein Blick auf die Straßen und wir sind in Salzburg, A10 Richtung Salzburg. Blockabfertigung vor dem Helbersberg-Tunnel, Stau und plus 25 Minuten hier. Und Tirol B179 Richtung Deutschland, Stau ab Lermoos, plus 50 Minuten hier. Viel Geduld und gute Fahrt.
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3: Servus am Donnerstagnachmittag, es ist endlich kühler, nur bis zu 35 Grad in Österreich. Ihr hört Radio Rot-Weiß-Rot, ihr hört 100% Popmusik aus Österreich. Mit mir, Florian Hörl.
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Ja, dieser Song passt sowas von gut in den letzten Tagen. Heiße Nächte in Palermo oder eben, weiß ich nicht, Stammersdorf oder sonst wo in Österreich. Die EAV war das. Jetzt kommt Fräulein Peter. Die Bezeichnung Fräulein, vielleicht ein bisschen aus der Zeit gefallen, aber der Sound auf gar keinen Fall. Es ist feiner Pop, jetzt mit Nicht berühren.

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0: Chris Novi, sensibler Mensch, ein neuer Song aus Österreich. Jetzt kommt die Caro Fuchs.
1: Hey, das ist die Caro Fuchs und ihr hört jetzt meinen Song Off im Kopf.
0: Das ist ihr Durchbruch, Off im Kopf.

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1: Die Verhandlungen zur Umsetzung der EU-Lohntransparenzrichtlinie stehen still. Vor 2 Monaten hat Arbeitsministerin Corinna Schumann einen Entwurf in die politische Koordinierung der Regierung geschickt. Seither wartet das Ressort auf Rückmeldungen der Koalitionspartner. Heute gibt es Kritik von den Neos und der ÖVP. Die Neos befürchten überbordende Bürokratie. Die ÖVP vermisst eine Einigung mit den Sozialpartnern. In einem Einfamilienhaus in Langenzersdorf im Bezirk Korneuburg ist heute früh ein 29-jähriger Wiener leblos aufgefunden worden. Die Polizei geht von einem Tötungsdelikt aus. Ein 18-jähriger Verdächtiger aus dem Bezirk Korneuburg wurde festgenommen. Die beiden Männer dürften einander über soziale Medien kennengelernt haben. Die beiden österreichischen Wasserspringer Anton Knoll und Dariusz Lotfi haben heute das EM-Finale im Turmeinzel erreicht. Knoll wurde im Vorkampf 10., Lotfi 11. Das Finale findet heute um 18.45 Uhr statt. Die Hitze der letzten Wochen hat den Absatz von Getränken und Eis deutlich gesteigert. Laut einer aktuellen APA-Umfrage ist der Verkauf von Mineralwasser im Juli um 15% höher als im Vorjahr. Ähnlich sieht es bei Eis aus. Aber auch Bier oder Biermischgetränke sind derzeit sehr gefragt.
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2: Das Wetterupdate, diese Hitzewelle tröpfelt langsam aus heute Nachmittag, im wahrsten Sinne des Wortes, denn es gibt Schauer zwischen Vorarlberg und Salzburg. Teilweise heftig, Vorsicht Unwetter, leider nochmal heiß die nächsten Stunden im Osten und im Süden. Über Nacht weht dann endlich ein frischeres Lüftchen, für morgen sind höchstens 30 Grad geplant. Nach Regen am Vormittag wird's sonnig nachmittags. Wochenende sieht schon wieder nach Badewetter aus, mit über 30 Grad. Das ist auf den Straßen los. Salzburg A10 Richtung Salzburg. Blockabfertigung vor dem Helbersbergtunnel. Aktuell 20 Minuten länger. Tirol B179 Richtung Deutschland. Stau ab Leermoos. Und an der Grenze Kufstein-Kiefersfelden dauert es länger. 20 Minuten Wartezeit bei der Ausreise nach Deutschland. Gute Fahrt.
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Millionen zählen nicht, Mini-6. 1984 waren Millionen noch genug, heute brauchst schon Milliarden. Jetzt kommt Kojiva mit Living Today. 2019 ist von einem Comeback gesprochen worden, bisher hat sie da aber noch nichts getan.

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1: Thomas Gahn, bunter Vogel. Der schönste bunte Vogel, den ich kenne, ist der Bienenfresser. Googelt's den einmal, der ist richtig schön. Jetzt kommt der Mark, Charlie's Letter. Wir liefern euch die Popmusik aus Österreich, die es sich lohnt zu hören, zu 100% aus Österreich, hier auf Radio Rot-Weiß-Rot.

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4: 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Morgen Freitag habe ich was Besonderes für euch. Es erscheint ein neuer Song von einem Duo, das es so noch nicht gegeben hat, aber beide sehr große Namen tragen, nämlich Jul in the Play.
5: 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Das Rauschen der Stadt macht mich ärmer.
4: Macht gemeinsame Sache mit Lemo. Diese beiden Herren haben nämlich ab morgen einen neuen oder eigentlich ihren ersten gemeinsamen Song draußen, Brüder. Ihr Song erscheint morgen und die beiden sind bei mir im Studio und erzählen darüber und erzählen außerdem auch ganz schön viel Blödsinn, aber sehr unterhaltsamen Blödsinn.
6: Wären wir Beatle oder Rolling Stones, was meinst du?
7: Da habe ich eine klare Meinung.
6: Wirklich?
7: Ja, ich habe nämlich heute schon im Bett drüber nachgedacht.
6: Du hast schon drüber nachgedacht?
7: Ja, ich schwöre.
6: Wer Beatle und okay, dann sag mal.
7: Ja, ich finde, du bist Rolling Stones, weil,
6: okay,
7: du der, weil ich finde, du klingst rougher.
6: Würde ich eigentlich auch so sehen jetzt.
4: Die beiden und ich im Studio hört den Talk zum neuen Song Brüder. Morgen kurz nach 13 Uhr hier auf Radio Rot-Weiß-Rot. Julien Le Play und Lemo. 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
1: Wegen der anhaltenden Dürre müssen viele Bauern in Österreich derzeit ihre Rinder notschlachten. Laut der AG Rind sind in den letzten Wochen dreimal so viele Schlachtkühe zur Vermarktung gekommen wie üblich. Die Kapazitäten der Schlacht- und Zerlegebetriebe stoßen an ihre Grenzen. Gleichzeitig sind die Preise um bis zu 25% eingebrochen. Landwirtschaftsminister Norbert Totschnig arbeitet an einem Dürrehilfspaket, heißt es aus dem Landwirtschaftsministerium. Im niederösterreichischen Föhrenwald bei St. Egiden am Steinfeld ist der Großbrand noch immer nicht vollständig gelöscht. Rund 300 Feuerwehrleute und 6 Löschhubschrauber sind heute im Einsatz, um Glutnester zu bekämpfen. 6 Feuerwehrleute wurden bei den Löscharbeiten verletzt. Die beiden österreichischen Wasserspringer Anton Knoll und Dariusz Lotfi haben heute das EM-Finale im Turmeinzel erreicht. Knoll wurde im Vorkampf 10., Lotfi 11. Das Finale findet heute um 18.45 Uhr statt. In Niederösterreich entsteht jetzt eine Versuchsstation für klimafitte Pflanzensorten. Die Agentur für Gesundheit und Ernährungssicherheit will dort Pflanzen züchten, die mit wenig Wasser und hohen Temperaturen auskommen. Hintergrund ist die extreme Trockenheit der letzten Monate, die der Landwirtschaft immer größere Probleme bereitet. Geforscht wird unter anderem an neuen Sorten für Getreide, Sojabohnen, Mais, Sonnenblumen, Kartoffeln oder Zuckerrüben.
2: Das Wetterupdate, diese Hitzewelle tröpfelt langsam aus heute Nachmittag, im wahrsten Sinne des Wortes, denn es gibt Schauer zwischen Vorarlberg und Salzburg. Teilweise heftig, Vorsicht Unwetter, leider nochmal heiß die nächsten Stunden im Osten und im Süden. Über Nacht weht dann endlich ein frischeres Lüftchen, für morgen sind höchstens 30 Grad geplant. Nach Regen am Vormittag wird's sonnig nachmittags. Wochenende sieht schon wieder nach Badewetter aus, mit über 30 Grad. Das Update von den Straßen. Salzburg A10, Blockabfertigung vor dem Helbersberg-Tunnel Richtung Salzburg. Ein Zeitverlust von 20 Minuten. Fernpass B179, Richtung Deutschland staut's ab Leermoos und dann nochmal Blockabfertigung vor dem Grenztunnel Füssen, weitere 15 Minuten länger. Und Grenze Kufstein-Kiefersfelden bei der Ausreise nach Deutschland, 20 Minuten Wartezeit. Gute Fahrt.
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3: Wer von euch auf 100% läuft heute, der hat meinen Respekt bei dem Wetter. Radio Rot-Weiß-Rot macht das aber immer, nämlich mit 100% Popmusik aus Österreich. Servus, ich bin der Flo.
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0: Na joe, Volkshilfe mit dem Paul Pizzerra, wenn ihr heute mehr so, ja sagen wir mal, ein maues Gefühl zum Tag habt. Popmusik aus Österreich macht's besser.
1: Ich finde einfach, die Musik ist angenehm. Wir haben die auch meistens im Büro ein bisschen aufgedreht, also für Abwechslung einfach. Also ich mag einfach die österreichischen Künstler. Ich finde es gut, dass der Sender sich auf das auch spezialisiert hat. Und deswegen, ja, taugt es mir einfach.
0: Bussi an diese Hörerin. Hier ist Andy Baum mit The Tricks. Still remember Yvonne.

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0: Fragt sie mal die Lika Doss. Die läuft hier auf Radio Rot-Weiß-Rot schon seit längerer Zeit mit ihrer Musik und auch regelmäßig mit neuen Singles. Auch eine Folge Österneich unterwegs habe ich mit ihr schon aufgenommen. Für euch überall nach wie vor zu hören, überall wo es Podcasts gibt. Jetzt ihre aktuelle Single Sorry Not Sorry. 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

Der Ostbahnkurti und die Chefpartie mit dem 57er Chevy. Jetzt gibt's ein Soda-Zitron für euch. Einerseits, weil es natürlich wichtig ist, dass ihr viel trinkt, wenn es heiß ist. Aber ich meine jetzt nicht den Song von Bibica, den ihr auch regelmäßig hier bei uns hört. Der hat da so einen kleinen Sommerhit geliefert. Nein, eine ähnliche Idee haben auch die Boxrucker Sisters gehabt. Beim Bibica geht's um ein Hangover und den Tag danach. Bei den Boxis geht's darum, dass es auch Menschen im Leben gibt, die frisch sprudeln in unser Leben treten.

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1: Wegen der anhaltenden Dürre müssen viele Bauern in Österreich derzeit ihre Rinder notschlachten. Laut der AG Rind sind in den letzten Wochen dreimal so viele Schlachtkühe zur Vermarktung gekommen wie üblich. Die Kapazitäten der Schlacht- und Zerlegebetriebe stoßen an ihre Grenzen. Gleichzeitig sind die Preise um bis zu 25% eingebrochen. Landwirtschaftsminister Norbert Totschnig arbeitet an einem Dürrehilfspaket, heißt es aus dem Landwirtschaftsministerium. Forschende der Johannes Kepler Universität in Linz haben eine neue Methode zur Früherkennung von Waldbränden entwickelt. Mit Hilfe von künstlicher Intelligenz können Wärmebilddrohnen jetzt durch das Blätterdach blicken und Brände schneller erkennen. Die KI wurde mit echten Waldbrandbildern trainiert. Das System zeigt nicht nur, dass es brennt, sondern liefert auch die exakte Ausdehnung und Form des Feuers. Der österreichische nordische Kombinierer Johannes Lamperter wird nach seinem Trainingssturz am Mittwoch länger ausfallen. Der Gesamtweltcup-Sieger hat sich bei dem Unfall einen Knöchelbruch sowie einen Bänderriss und eine Zerrung zugezogen. Wie lange der 24-jährige Tiroler ausfällt, ist derzeit noch offen. In Niederösterreich entsteht jetzt eine Versuchsstation für klimafitte Pflanzensorten. Die Agentur für Gesundheit und Ernährungssicherheit will dort Pflanzen züchten, die mit wenig Wasser und hohen Temperaturen auskommen. Hintergrund ist die extreme Trockenheit der letzten Monate, die der Landwirtschaft immer größere Probleme bereitet. Geforscht wird unter anderem an neuen Sorten für Getreide, Sojabohnen, Mais, Sonnenblumen, Kartoffeln oder Zuckerrüben.
2: Der Blick aufs Wetter heute Abend. Schauer und teils heftige Gewitter möglich. Über Nacht ziehen sie Richtung Osten ab. Die Tiefstwerte dabei zwischen 16 und 24 Grad. Morgen nicht mehr so extreme Werte. Wir sind in den 20ern bei den Temperaturen. In der Früh noch nach Osten zu ein paar Schauer, dann trocknet es auf. Sonnig für alle. Der Samstag schon wieder aber bis zu 32 Grad. Das ist auf den Straßen los. Steiermark A2 Richtung Wien. Der Herzogbergtunnel ist kurz gesperrt zwischen Modrach und Steinberg. Im Tunnel steht ein defektes Fahrzeug. Die Dauer der Sperre besser vor Ort abwarten. Blockabfertigung auf der A10 Richtung Salzburg vor dem Helbersbergtunnel Stau. Tirol B179 eine Stunde Zeitverlust Richtung Deutschland zwischen Nassereit und dem Grenztunnel Füssen staut. Und zwei Grenzwartezeiten. Kufstein-Kiefersfelden 15 Minuten, Grenze Drassenhofen 30 Minuten länger. Beides bei der Ausreise aus Österreich. Gute Fahrt.
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3: Hi, ihr großen Fans der österreichischen Popmusik, das ist euer Programm. Ich bin für euch da, Florian Hörl, heute im Radio Rot-Weiß-Rot-Studio.
4: Liebe Mo,

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0: Reinhard Fendrich, Zweierbeziehung. Ich liebe den Schmäh in diesem Song. Mitunter das Beste, was man so als Songschreiber liefern kann.
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0: Aber es kommt ja jede Woche viel Neues dazu in diese große Musikwelt. Zum Beispiel ein Song von The Most Company, den Jungs aus, genau, dem Mostviertel in Niederösterreich. Ihre aktuelle Single heißt Bleib stehen.
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0: Am Mensch möchte bleiben, Wolfgang Ambros. Ja, ich auch. In den letzten Tagen habe ich mich eher wie Schmelzkäse gefühlt. Jetzt kommt Sinn mit Verena Wagner, über die ihre beste Freundin das sagen würde.
1: Die wird sagen, dass ich mich beim Essen gehen nie entscheiden kann und dass ich dann immer was bestelle, dass ich dann immer irgendwas Neues ausprobieren will und dann taugt mir das nicht und dann ist sie das Essen der anderen weg.
0: Der Song heißt Gehst du mit mir?

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1: Der burgenländische Landeshauptmann Hans-Peter Doskozil fordert heute mehr Sparsamkeit in der Bundesregierung. Er sagt, dass 10 Ministerämter reichen würden. In einer funktionierenden Koalition brauche es keine Staatssekretäre, so Doskozil. Außerdem kritisiert er die eigene Partei und meint, dass die SPÖ sich in Richtung Kleinstpartei entwickle. In der Missbrauchskausa rund um das SOS Kinderdorf gibt es jetzt neue Ermittlungen in Tirol. Die Staatsanwaltschaft Innsbruck hat ein Verfahren gegen mehrere Personen eingeleitet. Es besteht der Verdacht, dass Kinder aus Panama nach Österreich gebracht und hier sexuell missbraucht worden sein sollen. Die Ermittlungen richten sich gegen eine bekannte Person, die in einem ausländischen Kinderdorf beschäftigt war, sowie gegen weitere bisher unbekannte Personen. Forschende der Johannes Kepler Universität in Linz haben eine neue Methode zur Früherkennung von Waldbränden entwickelt. Mit Hilfe von künstlicher Intelligenz können Wärmebilddrohnen jetzt durch das Blätterdach blicken und Brände schneller erkennen. Die KI wurde mit echten Waldbrandbildern trainiert. Das System zeigt nicht nur, dass es brennt, sondern liefert auch die exakte Ausdehnung und Form des Feuers. Der österreichische nordische Kombinierer Johannes Lamperter wird nach seinem Trainingssturz am Mittwoch länger ausfallen. Der Gesamtweltcup-Sieger hat sich bei dem Unfall einen Knöchelbruch sowie einen Bänderriss und eine Zerrung zugezogen. Wie lange der 24-jährige Tiroler ausfällt, ist derzeit noch offen.
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2: Der Blick aufs Wetter heute Abend. Schauer und teils heftige Gewitter möglich. Über Nacht ziehen sie Richtung Osten ab. Die Tiefstwerte dabei zwischen 16 und 24 Grad. Morgen nicht mehr so extreme Werte. Wir sind in den 20ern bei den Temperaturen. In der Früh noch nach Osten zu ein paar Schauer, dann trocknet es auf. Sonnig für alle. Der Samstag schon wieder aber bis zu 32 Grad. Das ist auf den Straßen los. Salzburg, A10 Richtung Salzburg. Blockabfertigung vor dem Helbersbergtunnel bei Werfen und damit Stau. Kärnten A2 Richtung Wien vor dem Kalcher Kugeltunnel. 15 Minuten Zeitverlust. Tirol B179 vor dem Grenztunnel Füssen. Eine halbe Stunde länger Richtung Deutschland. A12 Richtung Bregenz. 15 Minuten Stau zwischen Halle und Völs. Tangente in Wien Richtung Kagran. Stau vom Verteilerkreis bis zum Knoten Prater. Richtung Südautobahn Staus zwischen Hirschstetten und Knoten Prater. Gute Fahrt.
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3: Feierabend am Donnerstag, fast so schön wie Feierabend am Freitag, aber da kommen wir früher oder später schon hin. Also morgen. Hier ist Radio Rot-Weiß-Rot, heute mit Florian Hörl.

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0: vielleicht. Ja, nein, vielleicht von Noah, dem jungen Musiker aus Wien. Und jetzt gibt's euren Live-Moment des Tages.
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0: Und da haben wir gleich einmal drei ganz große, wenn nicht die größten Namen des Austropop auf Lager für euch. Austria 3, A3, Ambros, Danzer, Fendrich. Wir hören jetzt die Blume aus dem Gemeindebau von ihrem ersten gemeinsamen Live-Album, also der Song von Wolfgang Ambros, gesungen von allen drei.
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0: Gibt's bei euch in der Nähe im Sommer auch immer so kleine Festeln unter der Woche? Ja, damit eben das Warten aufs Wochenende nicht so lange dauert.
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0: Und wenn ja, dann habe ich jetzt einen Song und ein Getränk gleichzeitig für euch, nämlich Stadtpoet mit Sweet Tequila Sunrise. Also, der Song läuft, während ihr euch den Cocktail gönnt.

Papa Chico von Zebra. Das ist ein Wortspiel. Es könnte Zebra heißen auf Englisch, aber es könnte auch was mit Unterwäsche zu tun haben. Jetzt kommt Echo mit Hexen. Den Song merken wir uns für Halloween. Freue mich schon sehr darauf, muss ich ehrlich sagen, weil Ende Oktober ist es sicher sehr viel kühler. Also da geht es mal ums Kühlsein, nicht um Halloween.

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1: Trotz der anhaltenden Hitzewelle ist die Lage in Österreich laut dem Krisenkoordinator der Bundesregierung im Griff. Bei einer Pressekonferenz heute hat er aber zum Wassersparen aufgerufen. 90% der Messstellen weisen derzeit sehr niedrige Grundwasserstände auf. Punktuelle Engpässe könnten daher in einzelnen Gemeinden auftreten. Das Trinkwasser sei aber nicht in Gefahr. Im Wiener Dorotheum in der Währinger Straße gibt es derzeit einen Großeinsatz der Polizei. Kurz nach 15 Uhr wurde ein Überfallsalarm ausgelöst. Eine Zeugin hat wenig später einen Mann vermutlich mit Schusswaffe im Geschäft gesehen. Ob es sich um einen Raubüberfall handelt, ist noch unklar. Die Polizei hat das Gebiet großräumig abgesperrt. Der österreichische Radprofi Felix Gall hat heute die dritte Etappe der Burgos-Rundfahrt gewonnen und die Gesamtführung übernommen. Es ist sein erster Sieg seit dem Etappenerfolg bei der Tour de France 2023. Der 28-jährige Osttiroler hat sich im letzten Anstieg von seinen Konkurrenten abgesetzt und mit 11 Sekunden Vorsprung ins Ziel gerettet. Wegen der anhaltenden Dürre müssen viele Bauern in Österreich derzeit ihre Rinder notschlachten. Laut der AG Rind sind in den letzten Wochen dreimal so viele Schlachtkühe zur Vermarktung gekommen wie üblich. Die Kapazitäten der Schlacht- und Zerlegebetriebe stoßen an ihre Grenzen. Gleichzeitig sind die Preise um bis zu 25% eingebrochen. Landwirtschaftsminister Norbert Totschnig arbeitet an einem Dürrehilfspaket, heißt es aus dem Landwirtschaftsministerium.
2: Regenschauer und heftige Gewitter zeitweise noch dabei, vor allem zwischen Tirol und dem Waldviertel. Ansonsten trocken, heiß und sonnig. Morgen am Freitag dann das Hitzewellenende, es kühlt ab, regnerisch in der Früh dann größtenteils bewölkt, zwischen Kärnten und Niederösterreich, auch in Wien. Länger sonnig, morgen in Vorarlberg und Tirol, auch entlang der Donau. In den Bergen kräftiger, regnerisch und auch gewitterig, 31 Grad maximal. Morgen am heißesten im Machfeld. Hallo zu euch ins Auto nach Wien, Tangente Richtung Kagran, Stau zwischen dem Verteilerkreis und dem Knoten Brat und eine halbe Stunde mehr. Richtung Südautobahn, Stau zwischen Hierstetten und dem Knoten Brat nach einem Unfallstau. Außerdem auf der A22 vor der Auffahrt auf die Tangente hier 25 Minuten mehr. Die Währinger Straße ist zwischen Gürtel und Aumannplatz wegen eines Polizeieinsatzes gesperrt. Deswegen Stau am äußeren Währinger Gürtel und 20 Minuten mehr Fahrzeit. Niederösterreich S1 Richtung Schwechat, da ist der Tunnel Rannersdorf nach einem Unfall gesperrt, Stau baut sich auf. Salzburg A10 Richtung Salzburg bei Werfen, Blockabfertigung vor dem Helbersbeck-Tunnel eine Viertelstunde mehr. Kärnten A2 Richtung Wien, Blockabfertigung vor dem Kalcherkogeltunnel eine Viertelstunde ebenfalls mehr. Tirol B179 Richtung Deutschland vor dem Grenztunnel Füssen eine halbe Stunde mehr. A12 Richtung Bregenz zwischen Hall und Völs Stau und 20 Minuten Zeitverlust. A12 Richtung Kufstein zwischen Innsbruck West und Vomp eine halbe Stunde mehr. Gute Fahrt euch.
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3: Schönen Abend mit den schönsten Popsongs, die Österreich zu bieten hat. Das ist Florian Hörl heute im Radio Rot-Weiß-Rot-Studio. Und hier ist einer der größten Sommerhits aus Österreich überhaupt. Strada del Sole, Reinhard Fendrich.

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0: Only a Whisper, sagt Andy Baum. Kein Flüstern, aber auch sehr, sehr zärtliche Worte finden jetzt gleich Blechquetscher. Fünf Jungs, fünf Lederhosen und eine Idee, viele Einflüsse zu Songs zusammenzimmern. Wir hören jetzt eine schöne Melange, nämlich Mein Wort.
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0: Trag meine Liebe wie einen Mantel, Boris Bukowski. Den Mantel braucht man nicht, nicht einmal eine Übergangsjacke. Ein Trägerleiberl reicht. Jetzt kommt der nächste große Name aus Österreich.
1: Hallo, liebe Zuhörer, hier spricht euer Wolfgang Ambros. Und los geht's.
0: Mit Mama.

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1: Im Wiener Dorotheum in der Währinger Straße gibt es derzeit einen Großeinsatz der Polizei. Kurz nach 15 Uhr wurde ein Überfallsalarm ausgelöst. Eine Zeugin hat wenig später einen Mann vermutlich mit Schusswaffe im Geschäft gesehen. Ob es sich um einen Raubüberfall handelt, ist noch unklar. Die Polizei hat das Gebiet großräumig abgesperrt. Trotz der anhaltenden Hitzewelle ist die Lage in Österreich laut dem Krisenkoordinator der Bundesregierung im Griff. Bei einer Pressekonferenz heute hat er aber zum Wassersparen aufgerufen. 90% der Messstellen weisen derzeit sehr niedrige Grundwasserstände auf. Punktuelle Engpässe könnten daher in einzelnen Gemeinden auftreten. Das Trinkwasser sei aber nicht in Gefahr. Der österreichische Radprofi Felix Gall hat heute die dritte Etappe der Burgos-Rundfahrt gewonnen und die Gesamtführung übernommen. Es ist sein erster Sieg seit dem Etappenerfolg bei der Tour de France 2023. Der 28-jährige Osttiroler hat sich im letzten Anstieg von seinen Konkurrenten abgesetzt und mit 11 Sekunden Vorsprung ins Ziel gerettet. Die Hitze der letzten Wochen hat den Absatz von Getränken und Eis deutlich gesteigert. Laut einer aktuellen APA-Umfrage ist der Verkauf von Mineralwasser im Juli um 15% höher als im Vorjahr. Ähnlich sieht es bei Eis aus. Aber auch Bier oder Biermischgetränke sind derzeit sehr gefragt.
2: Heftige Gewitter aktuell in St. Jan im Pongau, in Kitzbühel, auch auf der Salzburger Seite in Saalfelden, Saalbach-Hinterklemm zum Beispiel oder über der Stadt Salzburg im Flachgau und im Tennengau, da gerade die heftigsten. Generell heute noch möglich heftige Gewitter zwischen Tirol und dem Waldviertel. Im Rest des Landes trocken, heiß und sonnig. Morgen am Freitag dann, ja, eher größtenteils grau in Grau, länger sonnig morgen in Vorarlberg und Tirol auch entlang der Donau. Morgen so 23 Grad maximal im Westen. Im Osten hingegen bis zu 31 Grad möglich. Hallo zu euch ins Auto nach Wien. Auf der Tangente Richtung Agrana gibt Stau zwischen dem Verteilerkreis und dem Knoten Brater und 20 Minuten mehr Fahrzeit. Die Währinger Straße ist zwischen Gürtel und Aumannplatz wegen einem Polizeieinsatz weiter gesperrt. Und Tirol A12 Richtung Kufstein zwischen Innsbruck West und Vomp, da gibt Stau und eine halbe Stunde mehr Fahrzeit. Gute Fahrt euch!
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3: Schönen Abend mit Radio Rot-Weiß-Rot. Ich bin der Florian Hörl. Ihr hört Blue Chink mit Fallalassa. Und ich bin für euch da, musikalisch.

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Ja, in Songs klingt der Sommer momentan viel angenehmer als im echten Leben. Zum Beispiel auch in dem nächsten Song von Patrick Lux. Du und ich und der Sommer. Das klingt gut und es fühlt sich viel feiner an auf der Haut als der Leberkäs, der die letzten Tage so unser Luft gewesen ist. Zach und heiß.

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Nur Amore, ja genau. Das haben auch schon die Beatles gewusst. All you need is love. Ja, und der Hansi Dulmitsch, den wir gerade gehört haben, der hat das auch gecheckt. Ruft euch das in Erinnerung, wenn es beim nächsten Streit mal vergesst, warum man eigentlich so viel wichtige und schöne Erinnerungen mit dem Gegenüber verbindet. Jetzt kommt Opus mit The Flying High. Hier auf Radio Rot-Weiß-Rot.

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1: Trotz der anhaltenden Hitzewelle ist die Lage in Österreich laut dem Krisenkoordinator der Bundesregierung im Griff. Bei einer Pressekonferenz heute hat er aber zum Wassersparen aufgerufen. 90% der Messstellen weisen derzeit sehr niedrige Grundwasserstände auf. Punktuelle Engpässe könnten daher in einzelnen Gemeinden auftreten. Das Trinkwasser sei aber nicht in Gefahr. Im Wiener Dorotheum in der Währinger Straße ist die größte Gefahr nach einem Überfallsalarm gebannt. Die Polizei ist heute Nachmittag mit einem Großaufgebot ausgerückt, nachdem eine Zeugin einen Mann mit einer Schusswaffe im Geschäft gesehen haben soll. Die Hintergründe sind auch weiterhin noch völlig unklar. Der österreichische Radprofi Felix Gall hat heute die dritte Etappe der Burgos-Rundfahrt gewonnen und die Gesamtführung übernommen. Es ist sein erster Sieg seit dem Etappenerfolg bei der Tour de France 2023. Der 28-jährige Osttiroler hat sich im letzten Anstieg von seinen Konkurrenten abgesetzt und mit 11 Sekunden Vorsprung ins Ziel gerettet. Wegen der anhaltenden Dürre müssen viele Bauern in Österreich derzeit ihre Rinder notschlachten. Laut der AG Rind sind in den letzten Wochen dreimal so viele Schlachtkühe zur Vermarktung gekommen wie üblich. Die Kapazitäten der Schlacht- und Zerlegebetriebe stoßen an ihre Grenzen. Gleichzeitig sind die Preise um bis zu 25% eingebrochen. Landwirtschaftsminister Norbert Totschnig arbeitet an einem Dürrehilfspaket, heißt es aus dem Landwirtschaftsministerium.
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2: Vor allem im Raum Innsbruck gerade heftige Gewitter über das Salzburger Innergebirg. Da regnet es wirklich auch ordentlich bis ins Villach und Klagenfurter Becken, über das Innviertel, über die Stadt Salzburg, Gmunden bis nach Linz. Generell heute Abend noch heftige Gewitter möglich. Morgen am Freitag dann 23 Grad maximal in Vorarlberg. Sehr, sehr heiß wieder in Wien und Niederösterreich. Im Machfeld bis zu 31 Grad möglich. Da auch am längsten sonnig, auch entlang der Donau. Ansonsten vor allem in den Bergen kräftig regnerisch und auch gewitterig. Hallo zu euch ins Auto nach Niederösterreich, B121 bei Kimaten an der Ybbs. Da gibt es eine Sperre nach einem Feuerwehreinsatz. Ausweichen ist über Höfing möglich.
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4: Nimmer zu wild heute, gell? Das ist euer Abend mit Radio Rot-Weiß-Rot. Hier ist Volkshilfe mit Paul Pizzerra. Ober vom Gas.
5: Ober vom Gas.

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